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1: USA. Iran muss Öffnung der Straße von Hormuz zusichern. Versuchszentrum Leinburg. Mehr Investitionen in Forschung und Innovation. Das Wetter heute. Sonnig mit lokalen Gewittern.
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1: Schönen guten Morgen. Die USA fordern ein Bekenntnis des Irans zu einer freien und sicheren Schifffahrt in der Straße von Hormuz. Bis heute sollte die iranische Führung öffentlich versichern, dass die Meerenge offen sei und der Iran von Angriffen auf Handelsschiffe absehe, schrieb unter anderem das Wall Street Journal unter Berufung auf US-Regierungsbeamte. Welche Konsequenzen der iranischen Führung drohen, sollte sie der Forderung nicht nachkommen, blieb zunächst unklar. Die USA hat in den vergangenen Tagen Ziele im Iran angegriffen und das mit Angriffen auf Handelsschiffe begründet. Das Versuchszentrum Leinburg erhält 2026 rund 17 Millionen Euro aus dem Landeshaushalt. Damit werden bis zu 441 Forschungsvorhaben finanziert. Die Mittel fließen in qualifiziertes Personal, moderne Labore sowie Projekte für Landwirtschaft und Lebensmittelverarbeitung. Mit den Investitionen will das Land Südtirol die Innovationskraft und Wettbewerbsfähigkeit des Agrar- und Lebensmittelsektors stärken. Hintergrund sind Herausforderungen wie der Klimawandel, neue Schaderreger, steigende Produktionskosten und veränderte Marktanforderungen. Landesrat Luis Weicher bezeichnet Forschung als Zukunftsinvestition. Wissenschaftlich fundierte Lösungen seien entscheidend, um die Wettbewerbsfähigkeit der Betriebe zu sichern. Nach dem offenen Brief der Allianz der Kultur über die Folgen der Lehrerproteste zeigt sich Landesrätin Magdalena Amhof verständnisvoll. Die Ausfälle von Schulausflügen und Kulturveranstaltungen hätten nicht nur Schülerinnen und Schüler sowie Eltern, sondern auch die freie Kulturszene stark belastet. Amhof betont, die Landesregierung habe mit der Anpassung der Lehrergehälter bereits einen wichtigen Schritt gesetzt. Lehrkräfte sollen durch Inflationsausgleich und Gehaltserhöhung künftig durchschnittlich 800 Euro brutto mehr pro Monat bekommen. Amhof geht davon aus, dass der Protest nicht in dieser Form weitergeführt wird. Und auf der Seiseralm hat sich gestern ein tödlicher Gleitschirmunfall ereignet. Bei dem Opfer handelte es sich um den 58-jährigen Marco Prinot aus Kastelroth. Der Südtiroler steuerte den Gleitschirm während eines Tandemflugs, als er vermutlich aufgrund eines medizinischen Notfalls die Kontrolle über den Schirm verlor und gegen einen Baum prallte. Die Passagierin, eine 29-jährige deutsche Touristin, blieb hingegen unverletzt.
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1: Der Weltranglistenerste Jannik Sinner steht zum zweiten Mal in Folge im Finale von Wimbledon. Der Sechster setzte sich im Halbfinale souverän mit 6:4, 6:4, 6:4 gegen Novak Djokovic durch und zeigte dabei seine bislang stärkste Leistung im Turnier. Im Endspiel am Sonntag trifft Sinner auf Alexander Zverev. Der Deutsche erreichte mit einem 7:6, 6:2, 6:4 gegen den Briten Arthur Ferry erstmals das Finale von Wimbledon.
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1: Spanien hat am Freitag mit einem 2:1 gegen Belgien das Semifinale der Fußball-WM erreicht. Wieder war Joker Mikel Merino der Matchwinner, der dieses Mal in der 88. Minute den Europameister spät jubeln ließ. Damit kommt es nun am Dienstag in Dallas zum Halbfinal-Hit zwischen den Spaniern und Topfavorit Frankreich.
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2: Zur folgenden Stunde um 5 Minuten nach 7. Da schauen wir heute auch direkt aufs Wetter mit Werner Ferenz, unser Meteorologe vom Landeswetterdienst.
3: Das Wochenende bringt uns hochsommerliches Wetter. Ein kräftiges Hoch mit Zentrum über Mitteleuropa bestimmt unser Wetter. An der Alpensüdseite sind die Luftmassen aber nicht ganz stabil geschichtet. Am Vormittag scheint in Südtirol verbreitet die Sonne. Am Nachmittag muss man mit dem einen oder anderen Gewitter rechnen. Die höchsten Temperaturen reichen von 27 Grad im oberen Pustertal bis 34 Grad im Unterland. Auch auf den Bergen ist es warm mit 18 Grad in 2000 Meter Höhe und 9 Grad in 3000 Meter. Der Wind weht mäßig aus Nord. Der Sonntag wird im ganzen Land sehr sonnig und heiß. es bilden sich nur ein paar flache Quellwolken. Auch am Montag setzt sich das sonnige und hochsommerliche heiße Wetter fort. Der Dienstag beginnt erneut mit viel Sonnenschein, am Nachmittag steigt die Gewitterneigung an. Jetzt noch die Wettermeldungen von 7 Uhr. Bozen und Auer 21 Grad, Meran 20, Schlandau 16, Brixen 17, Sterzing 14, Bruneck 15 Grad, Toblach 13. Auf der Blose messen wir 9 Grad, am Reschen 15, am Brenner 14, Innsbruck meldet 18, Lienz 17 und Brient 21 Grad. Das war's vom Wetter, damit zurück ins Studio.
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4: Guten Morgen wünscht Deborah Gärtner aus der Landesverkehrsmeldezentrale. Furkelpass. Wegen einer Veranstaltung kommt es heute zu zeitweiligen Straßensperren. Betroffen sind Gemeinde- und Forststraßen in St. Vigil und Ohlang zwischen 7.45 Uhr und 8.45 Uhr sowie die Landesstraße am Furkelpass im Bereich der Passhöhe von 9.30 bis 14 Uhr. Tiers. Wegen des Sky-Marathons gilt auf der Landesstraße in Tiers heute von 7 bis 24 Uhr eine Einbahnregelung. Reuental. Wegen einer Veranstaltung ist die Landesstraße zwischen dem Giermhof und der Kreuzung zur Stadtstraße Spondini-Kreischen heute von 12.30 Uhr bis 16 Uhr gesperrt. Gute Fahrt!
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2: Ab geht's ins Wochenende und damit einen wunderschönen guten Morgen heute zum Samstag. Das ist die Wochenendausgabe der Morgencrow. Natürlich auch immer mit dem besseren Musikmix, mit allem, was dazugehört. Top informiert natürlich auch heute rein in diesen 11. Juli.
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2: Guten Morgen.

0: Nico Santos im besseren Musikmix. Einen wunderbaren Samstagmorgen, Südtirol. Was können wir denn heute hier von den Sternen zum Beispiel noch erwarten? Und generell vom Tag?
1: 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Widder.
0: Steht heute erst auf, wenn ihr da gründlich auch ausgeschlafen seid, übermüdet ins Wochenende starten. Das ist eine schlechte Kombination.
1: Stier.
0: Singles, die machen jetzt eine aufregende Entdeckung. Ihr solltet den Reiz des Neuen auch voll und ganz auskosten.
1: Zwilling.
0: Ihr steht jetzt in der Gunst der Glückssträhne. Ja, da würde sich das Lottospielen vielleicht gerade heute am Samstag richtig auszahlen.
1: Krebs.
0: Gönnt euch ein leckeres Essen mit der ganzen Family. Bei Tisch, da lässt sich einiges so richtig entspannt und gut besprechen.
1: Löwe.
0: Schmiedet nicht zu viele Pläne. Manchmal ist es sinnvoller, die Dinge einfacher auf sich zukommen zu lassen und spontan entgegenzutreten.
1: Jungfrau.
0: Dieser Samstag heute, der verläuft dann ja ganz nach eurem Wunsch. Ihr besitzt da alle Möglichkeiten, um auch die Vorstellungen des Tages gut umzusetzen.
1: Waage.
0: Sportliche Aktivitäten, die sollten jetzt nicht komplett übertrieben werden. Eure Gesundheit steht nämlich im Vordergrund.
1: Skorpion.
0: Horcht gründlich in euch hinein. Eine wichtige Entscheidung, die fällt man nicht nur aus dem Bauch heraus, sondern denkt noch das ganze Wochenende darüber nach.
1: Steinbock.
0: Jetzt haben wir die Schützen ausgelassen, gell? Je später der Abend, umso besser aber die Stimmung bei den Steinböcken heute. Ihr dürft da ausnahmsweise auch mal etwas über die Stränge schlagen.
1: Schütze.
0: Jetzt aber, der Mond, der sorgt für Missverständnisse. Also, gern auch Unmut, wenn da vielleicht das ein oder andere auch mal unfair zugeht.
1: Wassermann.
0: Seid nicht rücksichtslos, sondern tut euch selbst einen Gefallen, wenn ihr die Mitmenschen da ja heute richtig respektieren möchtet.
1: Fisch.
0: Und die Fische, niemand sitzt euch heute im Nacken, geht diesen Samstag deshalb mit Ruhe und Gelassenheit an. Schließlich Wochenende.
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In 5 Minuten, da haben wir es schon 7:30 in der Früh. Heute sollte das definitiv irgendwann bei euch noch entlang des Tages vorkommen. Ja. Sprung ins kühle Nass zum Wochenende, gerade jetzt, wenn die nächste Hitzewelle ja nicht nur auf uns trifft, sondern ja, sind wir schon mittendrin eigentlich. Tropennächte hatten wir auch jetzt wieder in der vergangenen Nacht, nämlich in der Landeshauptstadt in Bozen etwa. Da ist die Temperatur ja nur mit 21,1 Grad als niedrigst gemessen worden, also über der 20er Marke, dementsprechend Tropennacht. Ähnlich auch im Südtiroler Unterland, in Auer oder Salurn, auch da ist die Temperatur nicht unter 20 Grad gefallen. Aber es gibt halt auch Orte, wo es gestern ein bisschen abgekühlt hat, mit dem ein oder anderen Regenschauer zum Glück. Dennoch, die nachhaltige Abkühlung, die würden wir euch mit einem Badetag am liebsten schenken. Das Einzige, was ihr da machen müsst, ihr wisst Bescheid, dranbleiben, fleißig Morgencrew hören, sobald nämlich der Alarm dann ertönt. Da heißt es richtig schnell sein und bei uns im Studio anrufen. Das ist der Antenne Badealarm. Wir verschenken auch heute wieder einmal 2 Badekarten. Für alle möglichen tollen Lidos, Schwimmbäder, Erlebnisse und so weiter, um sich da abzukühlen. Also einfach dranbleiben und fleißig Antenne hören. In 3 Minuten, da haben wir es 7:30.

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1: David Gallmetzer, einen schönen guten Morgen. Das Versuchszentrum Leinburg erhält 2026 rund 17 Millionen Euro aus dem Landeshaushalt. Damit werden bis zu 441 Forschungsvorhaben finanziert. Die Mittel fließen in qualifiziertes Personal, moderne Labore sowie Projekte für Landwirtschaft und Lebensmittelverarbeitung. Nach dem offenen Brief der Allianz der Kultur über die Folgen der Lehrerproteste zeigt sich Landesrätin Magdalena Amhoff verständnisvoll. Die Ausfälle von Schulausflügen und Kulturveranstaltungen hätten nicht nur Schülerinnen und Schüler sowie Eltern, sondern auch die freie Kulturszene stark belastet. Amhoff geht davon aus, dass der Protest nicht in dieser Form weitergeführt wird. Der Weltranglistenerste Jannik Sinner steht zum zweiten Mal in Folge im Finale von Wimbledon. Der Sechster setzte sich im Halbfinale souverän mit 6:4, 6:4, 6:4 gegen Novak Djokovic durch und zeigte dabei seine bislang stärkste Leistung im Turnier. Mehr dazu in unseren Nachrichten zur Folgenstunde und damit zum heutigen Wetter in Südtirol. Am Vormittag scheint verbreitet die Sonne, am Nachmittag muss man mit dem einen oder anderen Gewitter rechnen. Die höchsten Temperaturen reichen von 27 bis 34 Grad.
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2: Guten Morgen wünscht Deborah Gärtner aus der Landesverkehrsmeldezentrale. Furkelpass. Wegen einer Veranstaltung kommt es heute zu zeitweiligen Straßensperren. Betroffen sind Gemeinde- und Forststraßen in St. Vigil und Ohlang zwischen 7.45 Uhr und 8.45 Uhr sowie die Landesstraße am Furkelpass im Bereich der Passhöhe von 39 bis 14 Uhr. Tiers. Wegen des Sky-Marathons gilt auf der Landesstraße in Tiers heute von 7 bis 24 Uhr eine Einbahnregelung. Reuental. Wegen einer Veranstaltung ist die Landesstraße zwischen dem Giermhof und der Kreuzung zur Staatsstraße Spondini-Kreischen heute von 12.30 Uhr bis 16 Uhr gesperrt. Gute Fahrt!
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3: Schönes Aufstehen zum Wochenende, schönes Frühstücken, ganz gemütlich. Jetzt vielleicht auch nochmal ganz kurz umdrehen. Ja, und einfach in der Früh den Radiowecker im Hintergrund ein bisschen laufen lassen. Ja, natürlich, das passt alles. Wir haben schließlich Samstag, wir haben schließlich das Wochenende vor uns. Gemütlich starten wir da rein in den Tag. Ein paar von euch sind vielleicht jetzt heute in der Früh auch schon fleißig. Aber auch schon ein bisschen intensiv, auch beim Buckeln zum Beispiel, kann natürlich auch sein. Ja, ganz egal, wie bei euch der Samstag heute läuft, wir begleiten euch auf jeden Fall. Das ist die Antenne.

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1: Schönen guten Morgen, 20 Minuten vor 8 Uhr. Diese Nachricht könnte uns in der Früh dem einen oder anderen auch das Marmeladebrot aus den Händen schmeißen.
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1: Ja, zumindest wenn es etwas zu verheimlichen gibt. Denn die Regierung, die hat den Steuersündern den Kampf angesagt. Ja, für alle, die ihre Steuererklärung gerne auf den letzten Drücker machen, gibt's eine Nachricht aus Rom. Der italienische Fiskus, der schaut künftig nämlich noch genauer hin. Die Steuerbehörden, die haben nämlich ihre Kontrollen im vergangenen Jahr deutlich ausgeweitet. Mehr als 223.000 Steuerprüfungen wurden im Jahr 2025 durchgeführt. Das kann jetzt viel, das kann wenig sein. Aber wenn man sich den Prozentsatz

0: anschaut, es waren 18% mehr als nur ein Jahr davor. Ja, ein Teil davon betraf Unternehmen und Selbstständige mit Mehrwertsteuernummer. Also auch viele, viele Betriebe bei uns in Südtirol. Und das soll erst der Anfang sein, kündigt die Regierung an. Denn die Steuerprüfungen, die sollen künftig noch gezielter sein. Dabei kommen modernste Datenanalyse-Tools und vor allem KI zum Einsatz. Ja, künstliche Intelligenz. Seit dem vergangenen Jahr ist das nämlich erlaubt und explizit auch gewünscht, dass das eingesetzt wird. Die KI soll nämlich künftig Auffälligkeiten erkennen und dabei helfen, jene eben herauszufiltern, bei denen der Verdacht auf Steuerhinterziehung oder Betrug besonders groß ist. Wichtig dabei, die KI entscheidet nicht selber, ob tatsächlich jetzt kontrolliert wird oder nicht, sondern filtert eben nur heraus für die Mitarbeiterinnen und Mitarbeiter der Steuerbehörden, ob das auffällig ist oder weniger. Und laut Wirtschaftsminister hat das eine... ja, eigentlich einen doppelten Vorteil, denn wer korrekt bezahlt, der soll künftig unnötig Überprüfungen aus dem Weg gehen können, indem er einfach durchs Raster fällt. Gleichzeitig will der Staat aber eben bei anderen ja schneller herausfinden und offene Steuerschulden auch effizienter eintreiben, sodass das Ganze eben bis zum Schluss keine klassische Betriebsprüfung mehr ist, wo man irgendwie mal lost und sagt, so, jetzt fangen wir hier mal an, sondern... soll eben künftig schon einer Gruppkontrolle aller unterzogen werden, um festzustellen, dass das und das müssen wir uns genauer anschauen.
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0: Heißt also auch weiterhin, Ehrlichkeit ist da gefragt, denn wer da das eine oder andere kreativ auslegt, der kann vermutlich bald schon einen besonderen Fantasiebonus bekommen.

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0: Ja, schönen guten Morgen. Da war irgendwie gerade was zu hören, kann das sein?
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0: Er war heute irgendwie ein bisschen unerwartet, für die Helga nicht. Oder vielleicht doch unerwartet. Denn die Helga, die hat eigentlich bei uns irgendwie am schnellsten heute angerufen. Jetzt haben wir sie verloren, das ist natürlich schade. Ja? Wobei, ich sehe gerade... die hat es nochmal versucht. Sollen wir mal schauen, ob sie dran ist mittlerweile, die Helga?
2: Ja. Hallo, Simon.
0: Helga, grüß dich, guten Morgen.
2: Guten Morgen, jetzt hat sie ausgeschnitten.
0: Ja, aber jetzt bist du wieder da.
2: Ja, ich bin wieder da.
0: So, Helga, heute in der Früh, das war ein bisschen unerwartet, aber auf einmal warst du dann doch richtig schnell und vor allem die schnellste in der Früh, der Badealarm, war ein bisschen unangekündigt heute, oder? Und auf einmal war er da.
2: Ja, ja. Wo? Ich tue mir halt los, alle Tag. Also ich tue halt mir Radioantenne los nachher. Dann sechs oder früher aufwärts.
0: Dann kannst du nichts falsch machen. Und dementsprechend... Und dementsprechend, wenn er dann irgendwann auf einmal zu hören ist, der Alarm, da muss man einfach schnell sein. Sind wir bei dir auf Kurzwahl, Helga? Oder wie managst du das Ganze mit der Nummer?
2: Nein, ich tue Radio los und dann probiere ich schnell zu tippen. Und wenn ich Glück habe, dann habe ich Glück. Das ist halt nicht das.
0: So, lassen wir es stehen. Wenn man Glück hat, hat man Glück und sonst halt nicht. Und sonst einfach weiter versuchen. Also auch für den Rest, macht es so wie die Helga und das klappt. Dementsprechend gibt es einmal zwei Karten für dich. Du, wo schicken wir dich hin? Am besten natürlich ins Lido Montiklersee zum Beispiel. Für dich aus Eppern relativ eine nahe Geschichte. Oder ansonsten, für die Kinder zum Beispiel wäre es auch was Feines, wenn wir in Richtung Schwimmbad nach Klausen gehen könnten. Oder ansonsten ins Lido nach Neumarkt ist von Eppern aus ja auch einfach nur einmal kurz die Runde um den Berg rum und dann sind wir auch schon dort. Also, wo dürfen wir für dich zwei Karten reservieren?
2: Montiklersee,
0: gut.
2: Ja.
0: So machen wir es einmal, bitte schön. Zwei Karten für die Helga aus Eppern. Wir wünschen dir dort einen wunderbaren, feinen Badetag auf jeden Fall. Genieß ihn.
2: Danke, genieße.
0: Und wir wünschen dir noch einen schönen Samstag. Tschüss.
2: Ebenfalls, tschüss. Danke.
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0: die Antenne zur vollen Stunde gleich mit dem Wichtigsten aus Südtirol und der Welt zum Samstagmorgen. Außerdem könnt ihr euch schon mal Gedanken machen, was wir gleich in der nächsten halben Stunde so gemeinsam machen. Ja, da haben wir nämlich aktuell noch richtig viel frei. Ihr wünscht nämlich. Und wir spielen auch zum Samstagmorgen gleich der Antenne Kickstarter eine ganze halbe Stunde lang. Eure Songwünsche, die Infos gibt's schon mal jetzt dazu vorab auf dieantenne.it. Natürlich auch unsere Wunschnummer, wo ihr gleich könnt zur Sprachnachricht oder Textnachricht reinschicken. Jetzt aber erstmal das Wichtigste. Um Punkt am Punkt.
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2: Iran. Reparatur an der Militärforschungsanlage vermutet. Versuchszentrum Leinburg. Mehr Investitionen in Forschung und Innovation. Das Wetter heute. Sonnig mit lokalen Gewittern.
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2: Schönen Tag. Satellitenbilder legen Forschern zufolge die Vermutung nahe, dass der Iran eine bekannte Militärforschungsanlage wieder aufbaut. Entsprechende Aktivitäten sind in den vergangenen Wochen etwa an dem Militärkomplex in Barchin zu sehen gewesen. Wie das auf Nuklearthemen spezialisierte Institute for Science and International Security berichtet. Der Komplex hat in der Vergangenheit immer wieder zu Spekulationen geführt. Laut der Internationalen Atomenergiebehörde wurde dort im Rahmen des iranischen Ahmad-Programms bis 2003 an Technologien gearbeitet, die für Atomwaffen relevant sein könnten. Unterdessen fordern die USA ein Bekenntnis des Iran zu einer freien und sicheren Schifffahrt in der Straße von Hormuz. Bis heute sollte die iranische Führung öffentlich versichern, dass die Meerenge offen sei und der Iran von Angriffen auf Handelsschiffe absehe. In Russland ist der liberale Oppositionspolitiker und Kriegsgegner Boris Nadeschdin rund 2 Monate vor der Parlamentswahl als ausländischer Agent eingestuft worden. Unter anderem wurde ihm der Aufruf zur Teilnahme an ungenehmigten Versammlungen vorgeworfen. Im März verwies er auf Verbote von Demonstrationen gegen die zunehmende Internetzensur und die Blockade des beliebten Messenger-Dienstes Telegram. Mit der Aufnahme in das Register ausländischer Agenten kann Nadeschdin politisch nicht mehr tätig werden. Die Wahl der Staatsduma ist von 18. bis 20. September angesetzt. Das Versuchszentrum Leinburg erhält 2026 rund 17 Millionen Euro aus dem Landeshaushalt. Damit werden bis zu 441 Forschungsvorhaben finanziert. Die Mittel fließen in qualifiziertes Personal, moderne Labore sowie Projekte für Landwirtschaft und Lebensmittelverarbeitung. Mit den Investitionen will das Land Südtirol die Innovationskraft und Wettbewerbsfähigkeit des Agrar- und Lebensmittelsektors stärken. Hintergrund sind Herausforderungen wie der Klimawandel, neue Schaderreger, steigende Produktion und veränderte Marktanforderungen. Landesrat Luis Weicher bezeichnet Forschung als Zukunftsinvestition. Wissenschaftlich fundierte Lösungen seien entscheidend, um die Wettbewerbsfähigkeit der Betriebe zu sichern. Und nach dem offenen Brief der Allianz der Kultur über die Folgen der Lehrerproteste zeigt sich Landesrätin Magdalena Amhof verständnisvoll. Die Ausfälle von Schulausflügen und Kulturveranstaltungen hätten nicht nur Schülerinnen und Schüler sowie Eltern, sondern auch die freie Kulturszene stark belastet. Sie geht davon aus, dass der Protest nicht in dieser Form weitergeführt wird. Amhof betont, die Landesregierung habe mit der Anpassung der Lehrergehälter bereits einen wichtigen Schritt gesetzt. Lehrkräfte sollen durch Inflationsausgleich und Gehaltserhöhung künftig durchschnittlich 800 Euro brutto mehr pro Monat bekommen.
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2: Der Weltranglistenerste Jannik Sinner steht zum zweiten Mal in Folge im Finale von Wimbledon. Der Sechster setzte sich im Halbfinale souverän mit 6:4, 6:4, 6:4 gegen Novak Djokovic durch und zeigte dabei seine bislang stärkste Leistung im Turnier. Im Endspiel am Sonntag trifft Sinner auf Alexander Zverev. Der Deutsche erreichte mit einem 7:6, 6:2, 6:4 gegen den Briten Arthur Ferry erstmals das Finale von Wimbledon.
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2: Spanien hat am Freitag mit einem 2:1 gegen Belgien das Semifinale der Fußball-WM erreicht. Wieder war Joker Mikel Merino der Matchwinner, der dieses Mal in der 88. Minute den Europameister spät jubeln ließ. Damit kommt es nun am Dienstag in Dallas zum Halbfinal-Hit zwischen den Spaniern und Topfavorit Frankreich.
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0: Zum heutigen Samstag, da schauen wir, da wir jetzt schon reingerutscht sind in dieser neuen Hitzewelle, natürlich auch ganz genau das Thermometer, beziehungsweise auch das, was die nächsten Tage noch so kommt. Werner Ferrand nimmt uns mit.
3: Das Wochenende bringt uns hochsommerliches Wetter. Ein kräftiges Hoch mit Zentrum über Mitteleuropa bestimmt unser Wetter. An der Alpen-Südseite sind die Luftmassen aber nicht ganz stabil geschichtet. Am Vormittag scheint in Südtirol verbreitet die Sonne. Am Nachmittag muss man mit dem einen oder anderen Gewitter rechnen. Die höchsten Temperaturen reichen von 27 Grad im oberen Pustertal bis 34 Grad im Unterland. Auch auf den Bergen ist es warm mit 18 Grad in 2000 Meter Höhe und 9 Grad in 3000 Meter. Der Wind weht mäßig aus Nord. Der Sonntag wird im ganzen Land sehr sonnig und heiß. Es bilden sich nur ein paar flache Quellwolken. Auch am Montag setzt sich das sonnige und hochsommerliche heiße Wetter fort. Der Dienstag beginnt erneut mit viel Sonnenschein. Am Nachmittag steigt die Gewitterneigung an.
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4: Guten Morgen wünscht Deborah Gardner aus der Landesverkehrsmeldezentrale. Furkelpass. Wegen einer Veranstaltung kommt es heute zu zeitweiligen Straßensperren. Betroffen sind Gemeinde- und Forststraßen in St. Vigil und Ohlang zwischen 7.45 Uhr und 8.45 Uhr sowie die Landesstraße am Furkelpass im Bereich der Passhöhe von 39 bis 14 Uhr. Tiers. Wegen des Sky-Marathons gilt auf der Landesstraße in Tiers heute von 7 bis 24 Uhr eine Einbahnregelung. Reuental. Wegen einer Veranstaltung ist die Landesstraße zwischen dem Giermhof und der Kreuzung zur Stadtstraße Spondini-Kreischen heute von 12.30 Uhr bis 16 Uhr gesperrt. Gute Fahrt!

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1: Mit euren Lieblingshits auf Bestellung. Wir spielen da in der Früh nämlich eure Songwünsche auf Bestellung. Ja, ganz einfach Wunsch reinschicken. Und sagt uns einfach, was ihr da braucht. Auf kurz Südtirolerisch heißt das, was spielen wir?
2: Wünsche für die Leute.
1: Ja, genau. So ist es. Also Handy zücken und einfach jetzt per WhatsApp Sprachnachricht oder Textnachricht ins Studio senden, was ihr jetzt in der Früh hören wollt. Sagt uns einfach. Bestellungen direkt abschicken jetzt. Ja, alle Infos dazu gibt es natürlich wie immer auch online auf dieantenne.it oder am besten jetzt einfach mitschreiben. Wunschsong an die 346 37 36 84. Kleinen Anfang mit einem besonderen Kick mache ich jetzt noch.

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1: Mit euren Lieblingshits auf Bestellung. Ihr wünscht und wir spielen. Ganz einfach Sprachnachricht reinsenden. Und ihr seid da auf einmal mittendrin und voll dabei mit eurem Lieblingssong.
2: Hi, ich bin Julia und ihr wünscht mir Hatschern oder Fester JT.
3: Von Aurora und Ludovica.
2: Mhm. Danke.
3: Schönes Wochenende.
1: Ja, danke euch. Facciamo festa. Jute. Bitteschön.

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1: Auch die Onkels können heute noch rein im besseren Musikmix mit euren Songwünschen auf Bestellung. Der Koffel, der schreibt mal, der wird gerne heute noch die Onkels hören mit einem Klassiker. So sind wir. Spielen wir.

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4: Mit euren Lieblingshits auf Bestellung. Kick auf Kick, die Malis. Die schreibt uns jetzt auch noch: Guten Morgen, die Heidi tat sich gern Hausparty von Rian wünschen. Okay.

R.E.M. im besseren Musikmix heute in der Früh. Ihr wünscht und wir spielen gleich das Wichtigste noch mit den Antenne-Schlagzeilen.

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1: David Gallmetzer, einen schönen guten Morgen. Das Versuchszentrum Leinburg erhält 2026 rund 17 Millionen Euro aus dem Landeshaushalt. Damit werden bis zu 441 Forschungsvorhaben finanziert. Die Mittel fließen in qualifiziertes Personal, moderne Labore sowie Projekte für Landwirtschaft und Lebensmittelverarbeitung. Nach dem offenen Brief der Allianz der Kultur über die Folgen der Lehrerproteste zeigt sich Landesrätin Magdalena Amhoff verständnisvoll. Die Ausfälle von Schulausflügen und Kulturveranstaltungen hätten nicht nur Schülerinnen und Schüler sowie Eltern, sondern auch die freie Kulturszene stark belastet. Amhoff geht davon aus, dass der Protest nicht in dieser Form weitergeführt wird. Mehr dazu in unseren Nachrichten zur Folgenstunde und damit zum heutigen Wetter in Südtirol. Am Vormittag scheint verbreitet die Sonne, am Nachmittag muss man mit dem einen oder anderen Gewitter rechnen. Die höchsten Temperaturen reichen von 27 bis 34 Grad.
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2: Guten Morgen wünscht Deborah Gärtner aus der Landesverkehrsmeldezentrale. Furkelpass. Wegen einer Veranstaltung kommt es heute zu zeitweiligen Straßensperren. Betroffen sind Gemeinde- und Forststraßen in St. Vigil und Ohlang zwischen 7.45 Uhr und 8.45 Uhr sowie die Landesstraße am Furkelpass im Bereich der Passhöhe von 39 bis 14 Uhr. Tiers. Wegen des Sky-Marathons gilt auf der Landesstraße in Tiers heute von 7 bis 24 Uhr eine Einbahnregelung. Reuental. Wegen einer Veranstaltung ist die Landesstraße zwischen dem Giermhof und der Kreuzung zur Staatsstraße Spondini-Kreischen heute von 12.30 Uhr bis 16 Uhr gesperrt. Gute Fahrt!
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4: 5 Minuten nach 8:30. Einen wunderbaren und feinen Samstag heute. Angenehmes Weekend, Südtirol. Fein, dass wir auch gemeinsam heute diesen Samstagmorgen verbringen dürfen mit dem besseren Musikmix. Good Charlotte, Bibi Rexha, Bruce Springsteen, Last Good Night oder zum Beispiel auch noch diese Kombination mit David Guetta und Andrea Bocelli. Könnt ihr euch das vorstellen? Nein? Dann hören wir am besten rein.

0: Einen schönen heutigen Samstag, Südtirol. Wer ist unterwegs in Richtung Norden jetzt in der Früh? Einfach mal kurz Hände hochhalten. Wer ist unterwegs in Richtung Süden? Ja, okay, auch ein paar. Und die dürfen wir jetzt in der Früh begleiten. Zum Beispiel auch auf der Brenner Autobahn. Ja, und da weiß man, das Sommerverkehrsaufkommen, das ist nicht zu unterschätzen. Da muss man manchmal schon gut planen, früh losfahren oder ansonsten zum Beispiel auch wir versuchen, das ein oder andere intensivere Reisewochenende verkehrstechnisch zu umgehen. Sommerzeit ist aber eben Reisezeit und ja, damit wissen wir auch, die Straßen sind einfach voll. Viele machen sich in der nächsten Zeit jetzt vielleicht auch auf den Weg in Richtung Urlaub, ja, zu Ausflügen oder einfach vielleicht auch im Alltag mal kurz entfliehen und einen Abstecher machen. Ja, da wo man es irgendwie vielleicht auch jetzt zum Wochenende ein bisschen feiner hat, Richtung Gardameer zum Beispiel. Ja. Doch wo drohen heuer besonders lange Wartezeiten? Ja, wann sind die besten Reisezeiten und worauf sollten Autofahrerinnen und Autofahrer achten? Die aktuelle Verkehrsprognose und die wichtigsten Tipps auch für eine entspanntere Fahrt gibt es bei uns im Überblick.
1: Beginnend mit Samstag werden 18 schwarze Reisetage auf der Autobahn angemerkt. Die findet man auf unserer Internetseite www.autobrennero.it. Diese

0: Es sind im Juli am Samstag, Sonntag und im August ausgedehnt, eventuell auch auf den Freitag, in beiden Richtungen gekennzeichnet. An diesen Tagen ist mit sehr hohem Verkehrsaufkommen zu rechnen, in beiden Richtungen.
1: Ja, denn das sagt Hartmann Reichhalter, Präsident der A22 Brennerautobahn AG. Wer längere Strecken plant, der sollte sich vorher auch genau informieren oder wenn möglich auf einen, so gut es geht, anderen Tag ausweichen.
0: Wenn es trotzdem notwendig ist, an diesen Tagen eine Reise anzutreten, dann sich zumindest mit ausreichend Flüssigkeit auszustatten, eventuell auch kleine Zwischenmahlzeiten mitzuführen. Wir haben die mobilen Einsatzkräfte, besonders das Weiße Kreuz. Selbstverständlich sind die Freiwilligen Feuerwehren entlang der Autobahn. Die Autobahnpolizei wird in den Sommermonaten speziell gezielte Kontrollen verschärft und verstärkt intensiver durchführen.
1: Ja, gute Nachricht gibt es von der Luegbrücke für all jene, die Richtung Norden unterwegs sind. Die Situation ist aktuell unter Kontrolle. Die Brücke bleibt den ganzen Sommer über tagsüber in beiden Richtungen auch zweispurig befahrbar. Ansonsten
0: haben wir die Mautstation Sterzing Richtung Norden in den letzten Jahren kontinuierlich die Anzahl der Mautstellen ausgebaut. Von anfänglich 13 sind es jetzt 18 Mautstellen. Wir sind bedacht, die Baustellen zurückzuführen. Es wird den ganzen Sommer über keine einspurige Autobahnsituation geben. Die übliche Situation auch dann unten im Trentino im Bereich Gardasee ist immer zu berücksichtigen. Ansonsten hoffen wir, dass es keine anderen Situationen gibt, die wir aus heutiger Sicht vorhersehen könnten, dass es gerade dort zu Staus kommen könnte.
1: Ja, dann gute Fahrt und kommt sicher ans Ziel. Am besten ganz entspannt. Und natürlich, wo es geht, ohne Stau auch heute durch diesen Samstag.
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Schönen guten Morgen, Südtirol. Der Samstagmorgen heute zum Punkt genau 7. Juli. Na, andersrum, 11. Juli. Ja, die Weltbevölkerung, die wächst. Und das kann man heute eben zum 11. Juli ganz besonders hervorheben, denn derzeit laufen nämlich Schätzungen der Vereinten Nationen, dass wir mittlerweile rund 8,3 Milliarden Menschen auf der Erde sind. Und es werden weiter mehr. Doch die Menschheit, die steuert auf einen Wendepunkt zu. Mitte der 2080er Jahre wird die Weltbevölkerung nach derzeitiger UNO-Prognose mit rund 10,3 Milliarden Menschen ihren Höchststand erreichen. Ja, so viel dazu. Wie wird das errechnet? Keine Ahnung. Ich kann euch nur eins sagen, heute ist der Weltbevölkerungstag. Dementsprechend werden auch diese besonderen Zahlen ausgegeben. Bis 2050 eben 9,2 Milliarden Menschen, also nochmal gute Milliarde mehr. Und wenn die Geburtenrate dann so weitergeht, geht man eben davon aus, dass langfristig bei 1,85 es sich einpendelt. Sprich, bis 2080 hätten wir dann über 10 Milliarden Menschen auf dieser Welt. Ja, so viel zum heutigen Weltbevölkerungstag zum 11. Juli. Und dennoch, obwohl wir 10 Milliarden dann irgendwann wären, gibt sicher noch Menschen, die auch einsam sind. Es ist nämlich heute auch der Muntere die Einsamen auf Tag. Sprich, niemand mag es, einsam zu sein. Darum, falls ihr jemanden kennt, der heute irgendwie vielleicht eine schwierige Phase irgendwie im Leben hat oder auch am Wochenende einsam und allein verbringt, ja, wie wär's denn da, gegen die Einsamkeit anzukämpfen, indem man den einfach mal aufmuntert und kleine Gesten irgendwie ja vielleicht gegenüber zeigt, die dann direkt eine große Wirkung haben. Wie wär's denn damit? Das ist der heutige ideale Tag dazu. Und zum Eisbrechen vielleicht ein Mojito mitbringen, denn heute ist der Welt-Mojito-Day. Ja, nachdem wir gestern die Piña Colada hatten, braucht es heute ein bisschen was Lockeres, Erfrischenderes. Mit Minze gibt's eben dann ein Mojito. Kommt übrigens ursprünglich aus der Karibik und wurde bereits bei den Piraten verzehrt.

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1: Bis zu 45 Grad möglich. Italien steht vor extremer Hitzewelle aus Afrika. Versuchszentrum Leinburg, mehr Investitionen in Forschung und Innovation. Das Wetter heute, sonnig mit lokalen Gewittern.
0: Redakteur im Studio, David Gallmetzer.
1: Schönen guten Morgen. Ein mächtiges Sahara-Hoch sorgt für die dritte Hitzewelle dieses Sommers in Italien. Vor allem die mittleren und südlichen Landesteile sind betroffen. Die Thermometer können dort auf über 40 Grad klettern. Stellenweise sind sogar Spitzenwerte von bis zu 45 Grad möglich. Wie das Online-Medium L'Unione Sarda berichtet, soll sich vor allem Sardinien in einen Backofen verwandeln. Auch am afrikanischen Kontinent wird von bis zu 49 Grad gesprochen. Die höchste gemessene Temperatur in Algerien stammt aus dem Jahr 2018 und beträgt 51,3 Grad. Die Meteorologen erwarten den Scheitelpunkt der Hitzewelle im Zeitraum vom 17. bis 20. Juli. Im Norden des Landes sowie in den Gebieten nahe der österreichischen Grenze fällt die Hitze mit Werten zwischen 30 und maximal 36 Grad etwas moderater aus. Allerdings sorgt die stark erwärmte Luft hier für eine instabile Wetterlage. Russland hat die ukrainische Hauptstadt Kiew in der Nacht wieder mit Raketen beschossen. Augenzeugen berichteten von mehreren Angriffswellen. Nach Angaben der ukrainischen Behörden kam es dadurch verteilt in der Stadt zu zahlreichen Bränden. Mindestens 6 Menschen wurden verletzt. Gestern wurden in der Ostukraine durch russische Gleitbomben mindestens 4 Menschen getötet. Das Versuchszentrum Leinburg erhält 2026 rund 17 Millionen Euro aus dem Landeshaushalt. Damit werden bis zu 441 Forschungsvorhaben finanziert. Die Mittel fließen in qualifiziertes Personal, moderne Labore sowie Projekte für Landwirtschaft und Lebensmittelverarbeitung. Mit den Investitionen will das Land Südtirol die Innovationskraft und Wettbewerbsfähigkeit des Agrar- und Lebensmittelsektors stärken. Hintergrund sind Herausforderungen wie der Klimawandel, neue Schaderreger, steigende Produktionskosten und veränderte Marktanforderungen. Landesrat Luis Weicher bezeichnet Forschung als Zukunftsinvestition. Wissenschaftlich fundierte Lösungen sind entscheidend, um die Wettbewerbsfähigkeit der Betriebe zu sichern. Nach dem offenen Brief der Allianz der Kultur über die Folgen der Lehrerproteste zeigt sich Landesrätin Magdalena Amhof verständnisvoll. Die Ausfälle von Schulausflügen und Kulturveranstaltungen hätten nicht nur Schülerinnen und Schüler sowie Eltern, sondern auch die freie Kulturszene stark belastet. Sie geht davon aus, dass der Protest nicht in dieser Form weitergeführt wird. Amhof betont, die Landesregierung habe mit der Anpassung der Lehrergehälter bereits einen wichtigen Schritt gesetzt. Lehrkräfte sollen durch Inflationsausgleich und Gehaltserhöhung künftig durchschnittlich 800 Euro brutto mehr pro Monat bekommen. Und die Brenner Autobahngesellschaft bereitet sich auf einen verkehrsreichen Sommer vor. In diesem Jahr ist bis September an insgesamt 18 Tagen mit sehr hohem Verkehrsaufkommen zu rechnen. Davon betreffen die 7 kritischsten zeitgleich die Nord- und Südfahrbahn, und zwar am 19. und 26. Juli sowie am 1., 16., 22., 23. und 30. August. Auf der A22 verkehren durchschnittlich etwa 20.000 Fahrzeuge pro Fahrtrichtung täglich. An den Tagen mit intensivem Verkehrsaufkommen werden über 37.000 gezählt, mit Spitzen von mehr als 3.000 Fahrzeugen pro Stunde. Betrachtet man allein die ersten 6 Monate des Jahres, so ergibt das ein Verkehrsvolumen von mehr als 37 Millionen Fahrzeugen, welche die A22 in diesem Zeitraum befahren haben.
2: Um 9:04, da schauen wir heute auch noch aufs Wetter mit unserem Meteorologen vom Landeswetterdienst, Werner Fehrans. Wie gehört, ja, es bleibt auch die nächsten Tage heiß.
3: Das Wochenende bringt uns hochsommerliches Wetter. Ein kräftiges Hoch mit Zentrum über Mitteleuropa bestimmt unser Wetter. An der Alpensüdseite sind die Luftmassen aber nicht ganz stabil geschichtet. Am Vormittag scheint in Südtirol verbreitet die Sonne. Am Nachmittag muss man mit dem einen oder anderen Gewitter rechnen. Die höchsten Temperaturen reichen von 27 Grad im oberen Bustertal bis 34 Grad im Unterland. Auch auf den Bergen ist es warm mit 18 Grad in 2000 Meter Höhe und 9 Grad in 3000 Meter. Der Wind weht mäßig aus Nord. Der Sonntag wird im ganzen Land sehr sonnig und heiß. Es bilden sich nur ein paar flache Quellwolken. Auch am Montag setzt sich das sonnige und hochsommerliche heiße Wetter fort. Der Dienstag beginnt erneut mit viel Sonnenschein, am Nachmittag steigt die Gewitterneigung an.
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4: Guten Morgen. Aus der Landesverkehrsmeldezentrale begrüße Sie Barbara Widot. Von der Brenner Autobahn wurden uns keine Störungen gemeldet. Und freie Fahrt haben Sie auch auf den anderen Hauptstraßen Südtirols. Gute Fahrt.
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2: Zum Vormittag noch ein Stündchen lang mit der Antenne Morgencrew am Wochenende. 8:05. Ihr fein, dass ihr dabei seid heute in der Früh. Und wir euch auch jetzt gemütlich noch zum Samstag reinbringen dürfen in den Tag. Vielleicht gerade aufgestanden. Ist alles gut. Zum Samstag passt das schon. Ja.

0: Ja, wahnsinnig gute Laune immer mit Kamerad und Friends in der Früh. Einen schönen, feinen Samstagvormittag, Südtirol. Ja, sportlich geht mittlerweile einiges. Nicht nur bei der WM, sondern auch sonst.
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0: Denn beim FCS gibt's News, Tour auf die Tour de France natürlich. Und gleichzeitig schauen wir aber auch auf den Tenniscourt, denn auch da gibt's natürlich wichtige News für uns als Südtiroler Tennisfans. David Gallmeitzer.
2: Schönen guten Morgen. Der Weltranglistenerste Jannik Sinner steht zum zweiten Mal in Folge im Finale von Wimbledon. Der Sechster setzte sich im Halbfinale souverän mit 6:4, 6:4, 6:4 gegen Novak Djokovic durch und zeigte dabei seine bislang stärkste Leistung im Turnier. Sinner dominierte die Partie über weite Strecken, nahm Djokovic in jedem Satz den Aufschlag ab und ließ bis zum dritten Durchgang keine einzige Breakchance zu. Im Endspiel am Sonntag trifft Sinner auf Alexander Zverev. Der Deutsche erreichte mit einem 7:6, 6:2, 6:4 gegen den Briten Arthur Ferry erstmals das Wimbledon-Finale. Der Belgier Tim Merlier hat im Massensprint die 7. Etappe der Tour de France für sich entschieden. Der 33-Jährige behauptete sich am Freitag nach flachen 175 Kilometern von Hagetmont nach Bordeaux vor dem Norweger Søren Varkenskjold und Binyam Girmay aus Eritrea. Das gelbe Trikot verteidigte der Slowene Tadej Pogacar souverän. Auch heute ist auf dem Weg nach Bergeac kein Kampf der Klassementfahrer zu erwarten. Der FC Südtirol hat sich mit Torhüter Alessandro Plizzari verstärkt. Der 26-Jährige wechselt auf Leihbasis von Serie A-Aufsteiger Venezia zum Zweitligisten und bleibt bis zum 30. Juni 2027 bei den Weißroten. Mit der Verpflichtung deutet sich zugleich ein Abschied von Stammkeeper Mario Sadamonis an. Plizzari wurde in der Jugend des AC Milan ausgebildet und sammelte anschließend bei mehreren Leihstationen Erfahrung in der Serie B. Seinen bislang größten Erfolg feierte er mit Pescara, das er in der Saison 2024-25 mit 3 gehaltenen Elfmetern im Playoff-Rückspiel gegen Ternana zum Aufstieg in die Serie B führte.
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2: Bei der Fußball-WM steht nun auch Spanien im Halbfinale. Das Team rund um Superstar Lamine Jamal tat sich gegen Belgien schwer, konnte sich aber mit 2:1 durchsetzen. Der Siegtreffer gelang erst kurz vor Schluss, wieder war Joker Mikel Merino der Matchwinner. Damit kommt es nun am Dienstag in Dallas zum Halbfinal-Hit zwischen den Spaniern und Topfavorit Frankreich. Heute Abend kämpfen Norwegen und England um den Einzug in die Vorschlussrunde. Anpfiff ist um 23 Uhr im Hard Rock Stadium in Miami. Norwegen zählt bislang zu den Überraschungen des Turniers und schaltete auf dem Weg ins Viertelfinale unter anderem Brasilien aus. England erreichte die Runde der letzten 8 nach einem 3:2 Erfolg gegen Mexiko und geht mit seiner stark besetzten Mannschaft leicht favorisiert in die Begegnung. Der Sieger trifft im Halbfinale auf den Gewinner des Viertelfinals zwischen Argentinien und der Schweiz.
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0: zum heutigen Samstagmorgen. Einen wunderbaren solchen, da nehmen wir euch mit zu einem der größten Konzerte Europas. Kann man an dieser Stelle ganz klar sagen. Also wir schalten uns jetzt nicht direkt zu dem, aber das hat am vergangenen Wochenende in Rom stattgefunden. Ja, wirklich wahr. Mehr dazu gleich.
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0: Gänsehaut pur. Holen wir uns heute in der Früh ab. Live-Feeling vom Feinsten. Über 250.000 Besucherinnen und Besucher waren letzte Woche zum 4. Juli auf einem der größten Konzerte, Bezahlkonzerte muss man an dieser Stelle sagen, zu einem der größten Bezahlkonzerte der Welt gereist. Nämlich in Tor Vergata in Rom. Ultimo hat dort nämlich diesen Rekordversuch sozusagen gewagt und ihn auch erfolgreich abgeschlossen. Er hat dort unglaublich viele Personen versammelt, eben insgesamt 250.000. Jetzt geht er nochmal auf Stadiontournee. Durchaus besonders, was dieser ja noch immer recht junge Künstler eigentlich ja hinbekommen hat. Erst letzte Woche eben mit dieser Rekordkulisse 100.000 Fans, die da mitgesungen haben und einen der größten Konzertabende Europas begleitet haben. Wir schauen noch ein bisschen zurück ins Jahr 2024. Da war er nämlich auf Stadiontournee. Ultimo im Stadio Olimpico in Rom. Geht jetzt 27 wieder auf Stadiontournee. Und auch da werden wir sicher wieder ganz, ganz viele Ultimo, Ultimo, Ultimo rufen. Wir hören ihn heute mit Piccola Stella in unserem Live-Moment. Feinen Samstag!

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2: Mit David Karl-Netzer einen schönen Vormittag. Die Stadt Bozen hat ein weiteres Teilstück der geplanten durchgehenden Geh- und Radwegverbindung nach Sigmundskron fertiggestellt. Der rund 40 Meter lange Abschnitt verbindet die Laura-Conti-Straße mit der ehemaligen Staatsstraße und verläuft westlich der Melita-Klinik. Mit dem neuen Weg soll die Verbindung zwischen Bozen und Sigmundskron sicherer werden. Die Brenner Autobahngesellschaft bereitet sich auf einen verkehrsintensiven Sommer vor. In diesem Jahr ist bis September an insgesamt 18 Tagen mit sehr hohem Verkehrsaufkommen zu rechnen. An den Tagen mit intensivem Verkehrsaufkommen werden über 37.000 Fahrzeuge gezählt, mit Spitzen von mehr als 3.000 Fahrzeugen pro Stunde. In Wimbledon wird heute eine Premierensiegerin bei Tennis Grand Slams gekürt. Im ersten rein tschechischen Finale beim Londoner Rasenklassiker stehen einander die 29-jährige Karolina Muchova und die 8 Jahre jüngere Linda Noskova gegenüber. Mehr dazu in unseren Nachrichten zur vollen Stunde und damit zum heutigen Wetter in Südtirol. Im ganzen Land scheint verbreitet die Sonne. Am Nachmittag muss man mit dem einen oder anderen Gewitter rechnen. Die höchsten Temperaturen reichen von 27 bis 34 Grad.
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3: Aktuelle Meldungen aus der Landesverkehrsmeldezentrale. Auf der Brenner Autobahn Richtung Süden zwischen Bozen Nord und Bozen Süd Behinderungen nach einem Unfall. Fahren Sie vorsichtig.
1: Top informiert mit der Antenne in der Früh auch zum heutigen Start rein in Richtung Vormittag. Das ist die Antenne. Fein, dass wir euch ja heute auch weiterhin begleiten dürfen mit der Morgencrew.
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1: Und vor allem weiterhin gibt's da bei uns in der Früh alles, was wichtig ist. Zum Beispiel, was heute in Südtirol noch so geht. Das klären wir gleich mit unserem Event-Überblick. Außerdem schauen wir auch noch ein bisschen aufs Wetter, gell? Ja, zum Wochenende. Wer jetzt auch eine Bergtour irgendwie noch starten möchte, heute oder für morgen Sonntag plant, die ein oder anderen Infos könnten da gleich noch wichtig sein für euch.

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3: Ja, wenn, wo, wir, was geht denn heute in Südtirol? Was ist da los? Wo können wir hin? Wo geht denn was? Wir holen uns den Überblick mit Sandra Hofer.
4: Happy Samstag, schönes Wochenende ins Land. ABBA-Fans kommen heute in Gröden auf ihre Kosten. Auf dem Rathausplatz, da steigt nämlich eine große ABBA-Tribute-Show mit den bekanntesten Hits der schwedischen Kultband. Freuen könnt ihr euch auf Songs zum Mitsingen, bunte Kostüme und echtes 70er-Jahre-Feeling. Los geht's um 21 Uhr auf dem Rathausplatz in Wolkenstein in Gröden. Weiter geht's nach Völs am Schlern. Dort wird heute Abend durchs Dorf gebummelt. Beim Völzer Straßenfest gibt's einen Flohmarkt, Live-Musik und jede Menge kulinarische Spezialitäten. Von 18 bis 23 Uhr auf dem Dorfplatz in Völz am Schlern. Auch im Schnalztal wird an diesem Wochenende gefeiert. Das Schnalzer Sommerfest ist nach mehreren Jahren Pause endlich wieder zurück. 2 Tage lang gibt's Live-Musik, Festbetrieb und gute Stimmung. Und das Beste, der Erlös kommt der Südtiroler Kinderkrebshilfe Peter Pan zugute. Heute startet das Fest um 16 Uhr beim Haus der Gemeinschaft in Unserer Frau im Schnalztal. Morgen geht's dann ab 10 Uhr schon los. Und nach Meran blicken wir noch ins Kino zu Gelbe Briefe. Erzählt wird die Geschichte einer Familie in der Türkei, die durch politische Ereignisse plötzlich alles verliert. Ein bewegendes Drama über Zusammenhalt und persönliche Entscheidungen ist Gelbe Briefe. Zu sehen heute um 18 Uhr im Ariston-Kino in Meran. Gute Unterhaltung, schönes Wochenende.
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Ja, bist du deppert? Ist mal heiß. Ja, ist tatsächlich auch weiter so, beziehungsweise weiterhin so, denn die Hitzewelle, die hält weiter an. Ja, wir sind jetzt in der dritten übrigens in diesem Jahr, dass ihr da mit dem Zelt nicht rauskommt. Wie stark? Ja, täglich bis rund 35 Grad, also vorerst nicht ganz so heftig wie jene im Juni und vor allem auch weniger drückend, weniger schwül. Wie lange? Naja, kein Ende zumindest mal aktuell in Sicht. Ja, das hält auch die nächste Woche noch voll an. Gewitter? Ja, einzelne sind da immer mal wieder möglich. Außer morgen Sonntag, da bleibt es tatsächlich überall Trockenstand heute. Und gestern, da haben wir schon so den zweiten Tag dieser Hitzewelle ein bisschen vermessen. Höchstwerte gab es wieder in Gagazon mit 35,8 Grad, in Bozen knapp am 35er vorbei, nämlich mit 34,9 Grad. Und Tag 3 eben heute folgt jetzt nochmal mit 35 Grad. Die gehen da tatsächlich auch weiter diese Tage. Dementsprechend irgendwo ein kühles Plätzchen auch jetzt wieder sich sichern, denn jetzt gehen die Temperaturen wieder hoch im Laufe des Tages. Ja, abends kühlt es auch relativ wenig ab. Wer da dann wirklich in der Früh auch zeitig aufsteht und alles aufreißt und durchlüftet, bekommt auch wieder etwas an normale Temperatur rein in die vier Wände. Muss aber jetzt auch wirklich alles abschatten, ansonsten wird es schwierig. Ein paar Orte der Abkühlung könnte es heute wieder geben in Südtirol, nämlich mit den ein oder anderen Gewittern, die da durchaus möglich sind. Allerdings sind sie auch etwas labil geschichtet, bedeutet, da weiß man nie eben wann, wo und wie die irgendwie mal runterkommen können und vor allem wie intensiv.

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The Colors und nicht die Rolling Stones, aber sie singen über die Rolling Stones. Ja, einen schönen restlichen Samstagmorgen wünsche ich euch jetzt noch. Das war's nämlich aus der Antenne Morgenshow zum Wochenende. Morgen, Sonntag, da chillen wir ein bisschen, da rasten wir mal ein bisschen. Zum Montag, dein Kollegin Sandra Hofer wieder hier, weckt euch auf. Auch dann wieder natürlich am Montag mit dem Antenne Badealarm. 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Ja, heute war es ziemlich früh für uns Samstag, dass wir die schon rausgehauen haben. Aber Montag, wie gesagt, gibt's die nächste Chance. Ich freue mich auf jeden Fall. Bis dahin, macht's es gut, brav bleiben und tschüss von eurem Simon. Noch ein bisschen Summer Sounds.

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1: Bis zu 45 Grad möglich. Italien steht vor extremer Hitzewelle. Mehr als 4000 Todesopfer nach Beben in Venezuela. Das Wetter heute, sonnig mit lokalen Gewittern.
0: Redakteur im Studio David Gallmetzer.
1: Schönen Vormittag. Ein mächtiges Sahara-Hoch sorgt für die dritte Hitzewelle dieses Sommers in Italien. Vor allem die mittleren und südlichen Landesteile sind betroffen. Die Thermometer können dort auf über 40 Grad klettern. Stellenweise sind sogar Spitzenwerte von bis zu 45 Grad möglich. Wie das Online-Medium L'Unione Sarda berichtet, soll sich vor allem Sardinien in einen Backofen verwandeln. Auch am afrikanischen Kontinent wird von bis zu 49 Grad gesprochen. Die höchste je gemessene Temperatur in Algerien stammt aus dem Jahr 2018 und beträgt 51,3 Grad. Die Meteorologen erwarten den Scheitelpunkt der Hitzewelle im Zeitraum vom 17. bis 20. Juli. Im Norden des Landes fällt die Hitze mit Werten zwischen 30 und maximal 36 Grad etwas moderater aus. Allerdings sorgt die stark erwärmte Luft hier für eine instabile Wetterlage. Rund 2,5 Wochen nach den verheerenden Erdbeben in Venezuela hat die offizielle Zahl der Todesopfer die 4000er-Marke überschritten. 4118 Menschen sind bei der Katastrophe ums Leben gekommen, teilte der Präsident der Nationalversammlung Jorge Rodriguez auf der Plattform X mit. Zudem gibt es 16.740 Verletzte. Fast 18.000 Menschen haben bei der Katastrophe ihr Zuhause verloren. Zwei heftige Erdbeben der Stärke 7,2 und 7,5 hatten Venezuela am 24. Juni erschüttert. Mehr als 1000 deutlich schwächere Nachbeben folgten. Vor allem in La Guaira liegen zahlreiche Gebäude in Trümmern. Die US-Regierung will gefährdete Tier- und Pflanzenarten künftig weniger streng schützen. Nach Angaben des Innenministeriums wurde beschlossen, das Artenschutzgesetz neu zu fassen. Der zentrale Begriff der Schädigung von Arten und ihren Lebensräumen wird neu definiert. Dadurch werden die Schutzregeln weniger streng und Flächen können leichter für die Industrie genutzt werden. Umweltorganisationen reagieren entsetzt. Sie warnen vor weiterer Zerstörung von Lebensräumen. Die Stadt Bozen hat ein weiteres Teilstück der geplanten durchgehenden Geh- und Radwegverbindung nach Sigmundskron fertiggestellt. Der rund 40 Meter lange Abschnitt verbindet die Laura-Conti-Straße mit der ehemaligen Staatsstraße und verläuft westlich der Melita-Klinik. Mit dem neuen Weg soll die Verbindung zwischen Bozen und Sigmundskron sicherer werden. Fußgänger und Radfahrer müssen im Bereich des Langzeitkrankenhauses künftig nicht mehr auf die stark befahrene Sigmundskroner Straße ausweichen. Gleichzeitig verbessert das Projekt die Anbindung des Überrettungs und des mittleren Edstalls an die Landeshauptstadt. Der Ausbau ist Teil des 2022 verabschiedeten Plans für nachhaltige Mobilität. Und die Brenner Autobahngesellschaft bereitet sich auf einen verkehrsintensiven Sommer vor. In diesem Jahr ist bis September an insgesamt 18 Tagen mit sehr hohem Verkehrsaufkommen zu rechnen. Davon betreffen die 7 kritischsten zeitgleich die Nord- und Südfahrbahn, und zwar am 19. und 26. Juli sowie am 1., 16., 22., 23. und 30. August. Auf der A22 verkehren durchschnittlich etwa 20.000 Fahrzeuge pro Fahrtrichtung täglich. An den Tagen mit intensivem Verkehrsaufkommen werden über 37.000 gezählt, mit Spitzen von mehr als 3.000 Fahrzeugen pro Stunde. Betrachtet man allein die ersten 6 Monate des Jahres, so ergibt das ein Verkehrsvolumen von mehr als 37 Millionen Fahrzeugen, welche die A22 in diesem Zeitraum befahren haben.
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1: In Wimbledon wird heute eine Premierensiegerin gekürt. Im ersten rein tschechischen Finale beim Londoner Rasenklassiker stehen einander die 29-jährige Karolina Muchova und die 8 Jahre jüngere Linda Noskova gegenüber. Die beiden Tschechinnen waren mit je einem Turniertitel vom Juni im All-England Club vorstellig geworden und erwischten beide einen Lauf, der sie bis ins Endspiel trug. Das waren die aktuellen Themen zur Stunde.
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1: Im ganzen Land scheint verbreitet die Sonne. Am Nachmittag muss man mit dem einen oder anderen Gewitter rechnen. Die höchsten Temperaturen reichen von 27 bis 34 Grad. Die Wettervorschau. Am morgigen Sonntag scheint im ganzen Land die Sonne. Es bilden sich nur ein paar flache Quellwolken. Auch am Montag setzt sich das sonnige und hochsommerlich heiße Wetter fort. Der Dienstag beginnt erneut mit viel Sonnenschein. Am Nachmittag steigt die Gewitterneigung an.
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2: Schönen Vormittag aus der Landesverkehrsmeldezentrale. Auf der Brenner Autobahn in Richtung Norden zwischen Verona Nord und Rovereto Nord Kolonnenverkehr wegen Überlastung. Und in Richtung Süden zwischen Bozen Nord und Bozen Süd Behinderungen nach einem Unfall. Auf der Bustertaler Staatsstraße gibt es abschnittsweise Kolonnenverkehr und Stau wegen Überlastung in Richtung Brixen zwischen St. Lorenzen und St. Sigmund. Kommen Sie gut voran.
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1: Mit David Karl-Netzer einen schönen Vormittag. Die Stadt Bozen hat ein weiteres Teilstück der geplanten durchgehenden Geh- und Radwegverbindung nach Sigmundskron fertiggestellt. Der rund 40 Meter lange Abschnitt verbindet die Laura-Conti-Straße mit der ehemaligen Staatsstraße und verläuft westlich der Melita-Klinik. Mit dem neuen Weg soll die Verbindung zwischen Bozen und Sigmundskron sicherer werden. Die Brenner Autobahngesellschaft bereitet sich auf einen verkehrsintensiven Sommer vor. In diesem Jahr ist bis September an insgesamt 18 Tagen mit sehr hohem Verkehrsaufkommen zu rechnen. An den Tagen mit intensivem Verkehrsaufkommen werden über 37.000 Fahrzeuge gezählt, mit Spitzen von mehr als 3.000 Fahrzeugen pro Stunde. In Wimbledon wird heute eine Premierensiegerin bei Tennis Grand Slams gekürt. Im ersten rein tschechischen Finale beim Londoner Rasenklassiker stehen einander die 29-jährige Karolina Muchova und die 8 Jahre jüngere Linda Noskova gegenüber. Mehr dazu in unseren Nachrichten zur vollen Stunde und damit zum heutigen Wetter in Südtirol. Im ganzen Land scheint verbreitet die Sonne, am Nachmittag muss man mit dem einen oder anderen Gewitter rechnen. Die höchsten Temperaturen reichen von 27 bis 34 Grad.
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2: Schönen Vormittag aus der Landesverkehrsmeldezentrale. Auf der Brenner Autobahn in Richtung Norden zwischen Verona Nord und Rovereto Nord Kolonnenverkehr wegen Überlastung. Und in Richtung Süden zwischen Bozen Nord und Bozen Süd Behinderungen nach einem Unfall. Auf der Bustertaler Staatsstraße gibt es abschnittsweise Kolonnenverkehr und Stau wegen Überlastung in Richtung Brixen zwischen St. Lorenzen und St. Sigmund. Kommen Sie gut voran.

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1: Bis zu 45 Grad möglich. Italien steht vor extremer Hitzewelle. Mehr als 4000 Todesopfer nach Beben in Venezuela. Das Wetter heute, sonnig mit lokalen Gewittern.
0: Redakteur im Studio David Kalmetzer.
1: Schönen Vormittag. Ein mächtiges Sahara-Hoch sorgt für die dritte Hitzewelle dieses Sommers in Italien. Vor allem die mittleren und südlichen Landesteile sind betroffen. Die Thermometer können dort auf über 40 Grad klettern. Stellenweise sind sogar Spitzenwerte von bis zu 45 Grad möglich. Wie das Online-Medium L'Unione Sarda berichtet, soll sich vor allem Sardinien in einen Backofen verwandeln. Auch am afrikanischen Kontinent wird von bis zu 49 Grad gesprochen. Die höchste je gemessene Temperatur in Algerien stammt aus dem Jahr 2018 und beträgt 51,3 Grad. Die Meteorologen erwarten den Scheitelpunkt der Hitzewelle im Zeitraum vom 17. bis 20. Juli. Im Norden des Landes fällt die Hitze mit Werten zwischen 30 und maximal 36 Grad etwas moderater aus. Allerdings sorgt die stark erwärmte Luft hier für eine instabile Wetterlage. Rund 2,5 Wochen nach den verheerenden Erdbeben in Venezuela hat die offizielle Zahl der Todesopfer die 4000er-Marke überschritten. 4118 Menschen sind bei der Katastrophe ums Leben gekommen, teilte der Präsident der Nationalversammlung Jorge Rodriguez auf der Plattform X mit. Zudem gibt es 16.740 Verletzte. Fast 18.000 Menschen haben bei der Katastrophe ihr Zuhause verloren. Zwei heftige Erdbeben der Stärke 7,2 und 7,5 hatten Venezuela am 24. Juni erschüttert. Mehr als 1000 deutlich schwächere Nachbeben folgten. Vor allem in La Guaira liegen zahlreiche Gebäude in Trümmern. Die US-Regierung will gefährdete Tier- und Pflanzenarten künftig weniger streng schützen. Nach Angaben des Innenministeriums wurde beschlossen, das Artenschutzgesetz neu zu fassen. Der zentrale Begriff der Schädigung von Arten und ihren Lebensräumen wird neu definiert. Dadurch werden die Schutzregeln weniger streng und Flächen können leichter für die Industrie genutzt werden. Umweltorganisationen reagieren entsetzt. Sie warnen vor weiterer Zerstörung von Lebensräumen. Die Stadt Bozen hat ein weiteres Teilstück der geplanten durchgehenden Geh- und Radwegverbindung nach Sigmundskron fertiggestellt. Der rund 40 Meter lange Abschnitt verbindet die Laura-Conti-Straße mit der ehemaligen Staatsstraße und verläuft westlich der Melita-Klinik. Mit dem neuen Weg soll die Verbindung zwischen Bozen und Sigmundskron sicherer werden. Fußgänger und Radfahrer müssen im Bereich des Langzeitkrankenhauses künftig nicht mehr auf die stark befahrene Sigmundskroner Straße ausweichen. Gleichzeitig verbessert das Projekt die Anbindung des Überrettschutzes und des mittleren Ettstalls an die Landeshauptstadt. Der Ausbau ist Teil des 2022 verabschiedeten Plans für nachhaltige Mobilität. Und die Brenner Autobahngesellschaft bereitet sich auf einen verkehrsintensiven Sommer vor. In diesem Jahr ist bis September an insgesamt 18 Tagen mit sehr hohem Verkehrsaufkommen zu rechnen. Davon betreffen die 7 kritischsten zeitgleich die Nord- und Südfahrbahn, und zwar am 19. und 26. Juli sowie am 1., 16., 22., 23. und 30. August. Auf der A22 verkehren durchschnittlich etwa 20.000 Fahrzeuge pro Fahrtrichtung täglich. An den Tagen mit intensivem Verkehrsaufkommen werden über 37.000 gezählt, mit Spitzen von mehr als 3.000 Fahrzeugen pro Stunde. Betrachtet man allein die ersten 6 Monate des Jahres, so ergibt das ein Verkehrsvolumen von mehr als 37 Millionen Fahrzeugen, welche die A22 in diesem Zeitraum befahren haben.
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1: In Wimbledon wird heute eine Premierensiegerin gekürt. Im ersten rein tschechischen Finale beim Londoner Rasenklassiker stehen einander die 29-jährige Karolina Muchova und die 8 Jahre jüngere Linda Noskova gegenüber. Die beiden Tschechinnen waren mit je einem Turniertitel vom Juni im All-England Club vorstellig geworden und erwischten beide einen Lauf, der sie bis ins Endspiel trug. Das waren die aktuellen Themen zur Stunde.
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1: Im ganzen Land scheint verbreitet die Sonne. Am Nachmittag muss man mit dem einen oder anderen Gewitter rechnen. Die höchsten Temperaturen reichen von 27 bis 34 Grad. Die Wettervorschau. Am morgigen Sonntag scheint im ganzen Land die Sonne. Es bilden sich nur ein paar flache Quellwolken. Auch am Montag setzt sich das sonnige und hochsommerlich heiße Wetter fort. Der Dienstag beginnt erneut mit viel Sonnenschein. Am Nachmittag steigt die Gewitterneigung an.
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2: Guten Tag, wünscht Barbara Widotta aus der Landesverkehrsmeldezentrale. Auf der Brenner Autobahn in Richtung Süden zwischen Klausen und Bozen Süd Stau nach einem Unfall. Auf der Pussertaler Stadtstraße in Richtung Brixen zwischen Fintel und Schabs und in Richtung Inchen zwischen Fintel und Sachsimund Behinderungen wegen Überlastung. In der Gemeinde Leifers ist die Kennedy-Straße nach einem Unfall gesperrt. Umleitung über den Tunnel. Kommen Sie gut ans Ziel.
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1: Mit David Gallmetzer einen schönen Tag. Beim Südtiroler Gemeindeverband nimmt mit Anfang nächster Woche ein neues Führungsduo seine Arbeit auf. Werner Wallnöfer übernimmt die Funktion des Chief Executive Officer, René Ploner wird Chief Operating Officer. Mit der Neuausrichtung will der Gemeindeverband seine Organisation stärken und die Dienstleistungen für die Mitgliedsgemeinden weiter ausbauen. Das Projekt Blumenwiese 2.0 wird ausgeweitet. Alberia und der Dachverband für Natur- und Umweltschutz haben ihre Zusammenarbeit mit einer Kooperationsvereinbarung offiziell besiegelt. Ziel ist es, weitere Flächen in Südtirol in Artenreiche, heimische Blumenwiesen umzuwandeln und damit die Biodiversität zu fördern. Im dritten Viertelfinale der Fußball-WM kommt es heute in Miami zum Duell zwischen Norwegen und England. Im Fokus stehen dabei die beiden Torjäger Erling Haaland und Harry Kane, die ihre Mannschaften ins Halbfinale führen wollen. Anpfiff ist um 23 Uhr, 4 Stunden später folgt die Partie Argentinien-Schweiz. Mehr dazu in unseren Nachrichten zur Folgenstunde und damit zum heutigen Wetter in Südtirol. Bis in den Nachmittag hineinscheint verbreitet die Sonne, später muss man mit dem einen oder anderen Gewitter rechnen. Die höchsten Temperaturen reichen von 27 Grad im oberen Pustertal bis 34 Grad im Unterland.
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2: Guten Tag, wünscht Barbara Widot aus der Landesverkehrsmeldezentrale. Auf der Brenner Autobahn Richtung Süden zwischen Klausen und Bozen Süd Stau nach einem Unfall. Auf der Pussertaler Stadtstraße in Richtung Brixen zwischen Fintel und Schabs und in Richtung Inchen zwischen Fintel und Sachsimund Behinderungen wegen Überlastung. In der Gemeinde Leifers ist die Kennedy-Straße nach einem Unfall gesperrt. Umleitung über den Tunnel. Kommen Sie gut ans Ziel.

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1: Italiens Wirtschaft wächst 2026 voraussichtlich um 0,9%. Südtiroler Gemeindenverband mit neuem Führungsduo. Das Wetter heute sonnig mit lokalen Gewittern.
0: Redakteur im Studio David Gallmetzer.
1: Schönen Tag. Italiens Bruttoinlandsprodukt soll 2026 um 0,9% wachsen und damit mehr als doppelt so stark wie die deutsche Wirtschaft sowie knapp unter dem Niveau Frankreichs liegen. Gleichzeitig wird ein Anstieg der privaten Konsumausgaben um 1,2% erwartet. Wie aus einer Untersuchung des Forschungsbüros von Confcommercio hervorgeht, fällt die wirtschaftliche Entwicklung innerhalb des Landes jedoch unterschiedlich aus. Vor allem die Regionen Mittel- und Norditaliens treiben das Wachstum an, während Süditalien aufgrund niedriger Einkommen und des anhaltenden Bevölkerungsrückgangs hinterherhinkt. In vielen südlichen Regionen liegen die Konsumausgaben der Haushalte weiterhin unter dem Niveau von 2007. Als wirtschaftlicher Motor des Landes bestätigt die Lombardei ihre Spitzenposition. Sie verzeichnet sowohl das höchste Wirtschaftswachstum als auch den stärksten Anstieg privater Konsumausgaben. Beim Südtiroler Gemeindenverband nimmt mit Anfang nächster Woche ein neues Führungsduo seine Arbeit auf. Werner Wallnöfer übernimmt die Funktion des Chief Executive Officer, René Ploner wird Chief Operating Officer. Mit der Neuausrichtung will der Gemeindenverband seine Organisation stärken und die Dienstleistungen für die Mitgliedsgemeinden weiter ausbauen. Wallnöfer verantwortet künftig die strategische Ausrichtung und Interessensvertretung des Verbands, während Ploner die operativen Abläufe und die Optimierung der internen Prozesse übernimmt. Verbandspräsident Dominik Oberstaller sieht in der neuen Doppelspitze eine wichtige Voraussetzung, um die Gemeinden auch künftig kompetent, effizient und zukunftsorientiert zu unterstützen. Das Projekt Blumenwiesen 2.0 wird ausgeweitet. Alperia und der Dachverband für Natur- und Umweltschutz haben ihre Zusammenarbeit mit einer Kooperationsvereinbarung offiziell besiegelt. Ziel ist es, weitere Flächen in Südtirol in Artenreiche, heimische Blumenwiesen umzuwandeln und damit die Biodiversität zu fördern. Alperia hat bereits an 6 Standorten, darunter Umspannwerke und Kraftwerke, rund 11.000 Quadratmeter naturnah gestaltet. Im Rahmen der neuen Partnerschaft sollen in den kommenden Jahren weitere Projekte am Kraftwerk Saarntal an der Wasserfassung Lausten-Füllnösser-Haltestelle sowie am Umspannwerk Döll umgesetzt werden. Durch die geplanten Maßnahmen sollen zusätzlich rund 5.500 Quadratmeter ökologisch aufgewertet werden. Und eine Geiselnahme in einem Supermarkt im Süden Berlins ist nach über 11 Stunden beendet worden. Die Polizei überwältigte den Täter und befreite die festgehaltene Mitarbeiterin. Nach ersten Berichten soll der Mann am späten Abend als letzter Kunde im Geschäft gewesen sein. An der Kasse weigerte er sich demnach, seine Waren auf das Kassenband zu legen und zog stattdessen ein Messer. Weitere Details zu den Hintergründen sind noch nicht bekannt.
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1: Im dritten Viertelfinale der Fußball-WM kommt es heute in Miami zum Duell zwischen Norwegen und England. Im Fokus stehen dabei die beiden Torjäger Erling Haaland und Harry Kane. Während Norwegen als Überraschungsteam des Turniers befreit aufspielt und von einer Welle der Euphorie getragen wird, steht England angesichts seiner Favoritenrolle unter großem Erfolgsdruck. Entsprechend hoch sind die Erwartungen an die Three Lions im Kampf um den WM-Titel. Anpfiff ist um 23 Uhr. Im vierten und letzten Viertelfinale trifft schließlich Titelverteidiger Argentinien auf die Schweiz. Los geht es um 3 Uhr nachts.
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1: Im ganzen Land scheint verbreitet die Sonne. Am Nachmittag muss man mit dem einen oder anderen Gewitter rechnen. Die höchsten Temperaturen reichen von 27 bis 34 Grad. Die Wettervorschau. Am morgigen Sonntag scheint im ganzen Land die Sonne. Es bilden sich nur ein paar flache Quellwolken. Auch am Montag setzt sich das sonnige und hochsommerlich heiße Wetter fort. Der Dienstag beginnt erneut mit viel Sonnenschein. Am Nachmittag steigt die Gewitterneigung an.
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2: Hier ist die Landesverkehrsmeldezentrale. Guten Tag. Auf der Brenner Autobahn gibt es abschnittsweise Kolonnenverkehr und Stau wegen Überlastung in Richtung Norden zwischen Verona Nord und San Michele, in Richtung Süden zwischen Klausen und Affi. Auf der Brenner Stadtstraße in Richtung Süden zwischen Klausen und Blumau Stau wegen Überlastung. Pustertaler Stadtstraße. Bei Fintel kommt es nach einem Unfall zu Behinderungen. Außerdem gibt es abschnittsweise Kolonnenverkehr und Staus Richtung Brixen zwischen Kienz und Schöps, Richtung Innichen zwischen St. Zingmund und Kienz sowie zwischen Bruneck und Pecha. Gute Fahrt!
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1: Mit David Gallmetzer einen schönen Tag. Beim Südtiroler Gemeindeverband nimmt mit Anfang nächster Woche ein neues Führungsduo seine Arbeit auf. Werner Wallnöfer übernimmt die Funktion des Chief Executive Officer, René Ploner wird Chief Operating Officer. Mit der Neuausrichtung will der Gemeindeverband seine Organisation stärken und die Dienstleistungen für die Mitgliedsgemeinden weiter ausbauen. Das Projekt Blumenwiese 2.0 wird ausgeweitet. Alberia und der Dachverband für Natur- und Umweltschutz haben ihre Zusammenarbeit mit einer Kooperationsvereinbarung offiziell besiegelt. Ziel ist es, weitere Flächen in Südtirol in Artenreiche, heimische Blumenwiesen umzuwandeln und damit die Biodiversität zu fördern. Im dritten Viertelfinale der Fußball-WM kommt es heute in Miami zum Duell zwischen Norwegen und England. Im Fokus stehen dabei die beiden Torjäger Erling Haaland und Harry Kane, die ihre Mannschaften ins Halbfinale führen wollen. Anpfiff ist um 23 Uhr, 4 Stunden später folgt die Partie Argentinien-Schweiz. Mehr dazu in unseren Nachrichten zur folgenden Stunde und damit zum heutigen Wetter in Südtirol. Bis in den Nachmittag hineinscheint verbreitet die Sonne, später muss man mit dem einen oder anderen Gewitter rechnen. Die höchsten Temperaturen reichen von 27 Grad im oberen Pustertal bis 34 Grad im Unterland.
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2: Hier ist die Landesverkehrsmeldezentrale. Guten Tag. Auf der Brenner Autobahn gibt es abschnittsweise Kolonnenverkehr und Stau wegen Überlastung in Richtung Norden zwischen Verona Nord und San Michele, in Richtung Süden zwischen Klausen und Affi. Auf der Brenner Stadtstraße in Richtung Süden zwischen Klausen und Blumau Stau wegen Überlastung. Pustertaler Stadtstraße. Bei Fintel kommt es nach einem Unfall zu Behinderungen. Außerdem gibt es abschnittsweise Kolonnenverkehr und Staus Richtung Brixen zwischen Kienz und Schaps, Richtung Innichen zwischen St. Zingmund und Kienz sowie zwischen Bruneck und Becher. Gute Fahrt!

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1: Italiens Wirtschaft wächst 2026 voraussichtlich um 0,9%. Südtiroler Gemeindenverband mit neuem Führungsduo. Das Wetter heute sonnig mit lokalen Gewittern.
0: Redakteur im Studio David Gallmetzer.
1: Schönen Tag. Italiens Bruttoinlandsprodukt soll 2026 um 0,9% wachsen und damit mehr als doppelt so stark wie die deutsche Wirtschaft sowie knapp unter dem Niveau Frankreichs liegen. Gleichzeitig wird ein Anstieg der privaten Konsumausgaben um 1,2% erwartet. Wie aus einer Untersuchung des Forschungsbüros von Confcommercio hervorgeht, fällt die wirtschaftliche Entwicklung innerhalb des Landes jedoch unterschiedlich aus. Vor allem die Regionen Mittel- und Norditaliens treiben das Wachstum an, während Süditalien aufgrund niedriger Einkommen und des anhaltenden Bevölkerungsrückgangs hinterherhinkt. In vielen südlichen Regionen liegen die Konsumausgaben der Haushalte weiterhin unter dem Niveau von 2007. Als wirtschaftlicher Motor des Landes bestätigt die Lombardei ihre Spitzenposition. Sie verzeichnet sowohl das höchste Wirtschaftswachstum als auch den stärksten Anstieg privater Konsumausgaben. Die Zahl der Verkehrstoten an Wochenenden ist in Italien im ersten Halbjahr 2026 leicht gestiegen. Nach Angaben der Verkehrssicherheitsorganisation ASAPS kamen in den Tagen zwischen Freitag und Sonntag bislang 658 Menschen ums Leben, 15 mehr als im Vergleichszeitraum 2025, was einem Anstieg von 2,3% entspricht. Die Zahl der tödlichen Unfälle blieb mit 604 nahezu unverändert. Besonders betroffen sind Auto- und Motorradfahrer, während die Zahl der getöteten Motorradfahrer um 11,6% stieg, nahm die Zahl der getöteten Radfahrer um mehr als 36% ab. Beim Südtiroler Gemeindenverband nimmt mit Anfang nächster Woche ein neues Führungsduo seine Arbeit auf. Werner Wallnöfer übernimmt die Funktion des Chief Executive Officer, René Ploner wird Chief Operating Officer. Mit der Neuausrichtung will der Gemeindenverband seine Organisation stärken und die Dienstleistungen für die Mitgliedsgemeinden weiter ausbauen. Wallnöfer verantwortet künftig die strategische Ausrichtung und Interessensvertretung des Verbands, während Ploner die operativen Abläufe und die Optimierung der internen Prozesse übernimmt. Verbandspräsident Dominik Oberstaller sieht in der neuen Doppelspitze eine wichtige Voraussetzung, um die Gemeinden auch künftig kompetent, effizient und zukunftsorientiert zu unterstützen. Das Projekt Blumenwiesen 2.0 wird ausgeweitet. Alperia und der Dachverband für Natur- und Umweltschutz haben ihre Zusammenarbeit mit einer Kooperationsvereinbarung offiziell besiegelt. Ziel ist es, weitere Flächen in Südtirol in Achtenreiche, heimische Blumenwiesen umzuwandeln und damit die Biodiversität zu fördern. Alperia hat bereits an 6 Standorten, darunter Umspannwerke und Kraftwerke, rund 11.000 Quadratmeter naturnah gestaltet. Im Rahmen der neuen Partnerschaft sollen in den kommenden Jahren weitere Projekte am Kraftwerk Saarntal an der Wasserfassung Lausten-Füllnüsse-Haltestelle sowie am Umspannwerk Döll umgesetzt werden. Durch die geplanten Maßnahmen sollen zusätzlich rund 5.500 Quadratmeter ökologisch aufgewertet werden.
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1: Im dritten Viertelfinale der Fußball-WM kommt es heute in Miami zum Duell zwischen Norwegen und England. Im Fokus stehen dabei die beiden Torjäger Erling Haaland und Harry Kane. Während Norwegen als Überraschungsteam des Turniers befreit aufspielt und von einer Welle der Euphorie getragen wird, steht England angesichts seiner Favoritenrolle unter großem Erfolgsdruck. Entsprechend hoch sind die Erwartungen an die Three Lions im Kampf um den WM-Titel. Anpfiff ist um 23 Uhr. Im vierten und letzten Viertelfinale trifft schließlich Titelverteidiger Argentinien auf die Schweiz. Los geht es um 3 Uhr nachts.
0: 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Und So wird das Wetter in Südtirol.
1: Im ganzen Land scheint verbreitet die Sonne. Am Nachmittag muss man mit dem einen oder anderen Gewitter rechnen. Die höchsten Temperaturen reichen von 27 bis 34 Grad. Die Wettervorschau. Am morgigen Sonntag scheint im ganzen Land die Sonne. Es bilden sich nur ein paar flache Quellwolken. Auch am Montag setzt sich das sonnige und hochsommerlich heiße Wetter fort. Der Dienstag beginnt erneut mit viel Sonnenschein. Am Nachmittag steigt die Gewitterneigung an.
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2: Hier ist die Landesverkehrsmeldezentrale mit Barbara Widot. Guten Tag. Auf der Brenner Autobahn in Richtung Süden zwischen Klausen und Affi Kolonnenverkehr und Stau wegen dichten Verkehrs, sowie in Richtung Norden zwischen Verona Nord und San Michele. Und auch auf der Brenner Stadtstraße in Richtung Süden zwischen Klausen und Blumau. Auf der Pustertaler Stadtstraße bei Fintel gibt es nach einem Unfall ausgedehnte Staus in beide Richtungen von Fintel bis St. Sigmund. Eine sichere Fahrt.
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1: Einen schönen Nachmittag aus der Landesverkehrsmeldezentrale. Auf der Brenner-Autobahn gibt es abschnittsweise Kolonnenverkehr und Stau wegen Überlastung in Richtung Norden zwischen Verona Nord und San Michele und in Richtung Süden zwischen Bozen Süd und Affi. Pustertaler Startstraße. Nach einem Unfall bei Findl Stau in beiden Richtungen zwischen Schaps und St. Sigmund. Gute Fahrt.

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1: Guten Nachmittag, wünscht Barbara Widot aus der Landesverkehrsmeldezentrale. Auf der Brenner Autobahn in Richtung Süden zwischen Bozen Süd und Affi Kolonnenverkehr und Stau wegen dichten Verkehrs. Sowie in Richtung Norden zwischen Verona Nord und San Michele. Auf der Pustertaler Stadtstraße in Richtung Brixen zwischen Fintel und Mühlbach und in Richtung Bruneck zwischen Fintel und St. Simon Kolonnenverkehr und Stau wegen starken Verkehrs. Gute Fahrt!

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0: Neue Folge, schönen guten Morgen. Heint aber nicht wie sonst mit dem Hölli, sondern mit dem Marco. Er ist der Chef von STS Security. Hoi Marco, schön, dass du heint bei uns bist.
1: Grüß dich, hoi, danke für die Einladung, freut mich.
0: Marco, erzähl unsere Hörerinnen und Hörer, um was es in der heintigen Folge geht. Warum bist du heint wieder bei mir da?
1: Heint reden wir mal über ein spezielles Thema, das ist eine Detektivarbeit, oder die Detektei in sich und um was es da genau geht. Die wenigsten Leute denken auf so einen Job oder gibt es das überhaupt oder wissen nicht einmal, dass es sowas bei uns da in Südtirol gibt. Man kennt es viel von den Filmen und jeder denkt sich da, der Detektei, wow, was ist das und wie? Und heute sind wir da und reden über der Arbeit.
0: Ja, und wie funktioniert denn so ein Privatdetektei? Kann man sich das so vorstellen wie im Film?
1: Wir in Südtirol sind wir eine der wenigsten Firmen, die ein Detekteibüro haben, vor allem ein deutschsprachiges Detekteibüro. Das ist zusammengesetzt nicht mit unserer Security, was wir schon haben als Sicherheitsdienst, sondern eigene spezialisierte Leute, die das auch schon früher getan haben, im Sinn von, das sind vielleicht pensionierte Karabinieri oder Polizisten oder ihre, die bei der Finanz waren und so weiter, die in der Detekteiwelt eigentlich groß geworden sein. Die helfen uns eben bei der Arbeit für den Detektei.
0: Mich würde interessieren, wer meldet sich denn bei ENK? Wer braucht denn einen Privatdetektiv?
1: Das ist von Privatperson bis hin zu einem Firmendetektei. Das heißt, es sind bei den Privaten ist zum Beispiel die Frau oder der Mann, da geht es meistens um Fremdgehen, Ehebruch, Kinder, wo die Kinder eben im Spiel sind. Das heißt, wenn Frau und Mann sich trennen, scheiden, dann sind auch eben das Problem, was die haben mit den Kindern, wer zahlt, was zahlt man. Und die Sachen, was wir, also die Beweise, die wir sammeln, kann man eigentlich auch vor Gericht verwenden. Das heißt, wenn jemand fremdgeht und wir müssen beweisen, dass jemand fremdgeht, dann können wir zum Beispiel auch GPS montieren auf die Autos. Wir können Fotos machen, Videos machen, wir machen Beschattungen. Und das kann man alles legal vor Gericht auch verwenden. Das ist auch Absprache bzw. in der Questur gemeldet alles, die ganzen Gerätschaften, was wir haben und so weiter. Und so, dass auch die Questur im Laufen ist und was wäre, wenn wir das machen dürfen. Nicht? Also lizenztechnisch ist das alles auch so geregelt. Wenn wir zum Beispiel auch ein Auto verfolgen, ein Target haben, ein GPS haben. Das ist sogar besser, ein GPS montieren, als wir eine Beschattung machen. Weil bei einer Beschattung könnte sich eventuell sogar die Person verfolgt fühlen. Hingegen mit dem GPS fühlt sich die Person nicht verfolgt. Somit ist Freiheit viel mehr gegeben, wenn man nicht allem hinterhergeht, sondern mit dem GPS das vereinfacht. Und da kriegt der Kunde, Mann, Frau, Fremdgehen oder eben der Chef von Angestellten nicht den ganzen GPS-Ablauf, wo der überall hingegangen ist, sondern leider das, was für die Ermittlung wichtig ist. Also allem Abschnitte. Und somit ist es erlaubt, Sachen zu machen mit deiner Lizenz von Questur. So leicht ist die Lizenz jetzt nicht zu kriegen, aber wenn man die hat, dann kann man sowas machen.
0: Wir machen in dem Sinne eine kurze Songpause. Der Marco bleibt aber noch da. Wir sprechen nämlich gleich allem noch über die Privatdetektei. Aber das mal, wie das Ganze in der Berufswelt abläuft.

0: Zurück, noch eine kurze Songpause. Heinz Honey in SDS-Security-Chef Marco bei mir im Studio. Er erzählt uns ein bisschen bis über seine Privatdetektei. Über Privatpersonen haben wir gerade geredet, wer sich meldet und warum. Jetzt geht's weiter mit der Berufswelt. Wieso braucht ein Chef einen Privatdetektiv, Marco?
1: Es gibt Gesetze, auf die wir uns stützen. Das heißt, wir könnten sogar auch, jetzt sind wir gerade davor gewesen, Privatperson, aber jetzt werden wir auch bei der Firma hingehen und einen Firmenauftrag kriegen, wo wir die Mitarbeiter kontrollieren, darf man sogar die Mitarbeiter filmen, fotografieren während der Arbeit. Und das auch ohne gewerbliche Zustimmung bzw. Gewerkschaft und so weiter. Wieso? Weil wir machen nicht eine Kontrolle des Mitarbeiters, sondern wir schauen leider die Straftat. Das heißt, und das in einem kurzen Zeitraum, in bestimmte Orte, Arbeitsplatz auf jeden Fall, können wir auch machen, mit sogar versteckten Kameras. Wir brauchen auch keine Beschilderungen auditieren. Wieso? Weil wir kontrollieren nicht den Mitarbeiter, ob der gut arbeitet oder nicht, oder seinen Tagesablauf, sondern das geht leider darum, um in Diebstahl bzw. das Verbrechen, was die Person macht, zu beweisen. Das heißt, ein Mitarbeiter, ein Chef kriegt für die Mitarbeiter nicht das ganze Video, sondern ein Teilvideo. Das heißt, einen kurzen Zeitabschnitt. Somit kann der Chef nicht kontrollieren, ob der Mitarbeiter jetzt gut arbeitet oder nicht, sondern er kann kontrollieren oder bestätigen und das noch vor Gericht auch verwenden, dass der jetzt zum Beispiel gestohlen hat oder geschlafen hat während der Arbeit oder gestempelt hat und nicht präsent war. Auch stempeln und nicht präsent sein heißt auch, ist auch Diebstahl eigentlich. Nicht? Du stellst die Zeit bzw. das Geld in den Arbeitgeber, ohne das zu tun, für was es vereinbart geworden ist. Nicht?
0: Wenn man Privatdetektiv ist, dann sollte das ja bestenfalls niemand wissen. Aber wie geht man da ganz persönlich mit denen um, niemanden besorgen zu dürfen?
1: Ich selber leite die Detektivarbeit. Das heißt, ich bin selten oder fast nie im Bahn hinterher. Das machen eher die Mitarbeiter. Manchmal haben wir auch ein, zwei gleichzeitig arbeiten. Das heißt, kann sein, dass ein Mitarbeiter von mir sich verbrennt. Das heißt, in dem Sinn, dass er jetzt auffliegt oder jetzt hat man gemerkt, wer das ist. Oder wenn zu lang das Auto hinterherfährt oder ein Peugeot ist zu lang. In der Galerie muss man Leute austauschen. Und dann schiebe ich die Leute von einer Detektivarbeit auf den nächsten hin, sodass niemand draufkommt, wer jetzt hinterher war. Oft einmal passiert es, dann wird die Polizei gerufen und dann kriegen wir da eine, jetzt Anzeige nicht, aber sie möchten uns gerne gegen Stalking unsagen und dann, wenn die Unsage gemacht wird, wird das sowieso gefallen lassen, weil die Lizenz ja okay ist.
0: Und wenn jetzt jemand von unseren Hörerinnen oder Hörern sagt, ja, das brauche ich unbedingt, ich habe da so einen Fall, dann kann man sich gleich melden bei Enko, oder?
1: Einfach melden, ein Gespräch machen ist ganz wichtig. Wie gesagt, alles darf ich auch nicht machen. Nicht jetzt, wenn einer viel Geld hat und der weiß nicht wohin mit dem Geld und sagt, jetzt will ich wissen, was die Nachbarin tut oder Nachbar tut, habe ich keine Begründung, das kann ich nicht machen. Also es muss einmal einen konkreten Zusammenhang sein, was man gesetzlich auch noch vertreten möchte. Und das einfach bei uns einfach melden, dann können wir das noch gemeinsam vereinbaren mit einem Vertrag, heißt man es einmal so, und dann hat man die Möglichkeit, da etwas zu unternehmen. Ja.
0: Zum Schluss möchtest du uns noch ein kurzes, konkretes Beispiel von einem Fall erzählen, der dir sehr in Erinnerung geblieben ist, Marco?
1: Wir haben einen Fall gehabt, wo irgendwo ein Vater im Vaterschaftsurlaub gegangen ist. Danach ist er in England auch gegangen, arbeiten 6 Monate. Siebten Monat ist er in Ausland gegangen, Urlaub machen. Aber allem leider allein und die Frau hat er da gelassen mit 4 kleinen Kindern. Bald er noch wieder zurückgekommen ist er in der Gemeinde hingegangen, hat den Namen vom Bub geändert und jetzt ist er nochmal in Vaterschaftsurlaub gegangen, vom gleichen Bub eigentlich, hat gleich den Namen geändert vom Bub. Und es ist jetzt nicht leider ein Schaden von Arbeitgeber, sondern vor allem ist das ein Schaden auf den Staat und somit ist er vom Arbeitgeber noch umgezogen worden, beziehungsweise hat ein Gespräch stattgefunden und jetzt haben sie eben darüber geredet, wie es weitergehen, weil sonst startet dann eine Unsage, weil das ist jetzt nicht zwischen Privatpersonen, sondern da hat der Staat einen Schaden, weil der kriegt ja 30% Gehalt technisch gezahlt, Parallel in Vaterschaft zulabischen. Das heißt, wir alle haben 30% in einen Mensch gezahlt, der irgendwo anders arbeiten gegangen ist, Namen geändert hat und dann nochmal das Gleiche gemacht hat. Und das System eigentlich so ein bisschen ausgenutzt, ausgetrickst hat. Und das ist eben ein Straftat. Das ist nicht eine arbeitsrechtlich relevante Geschichte, sondern das ist ein Straftat. Nicht? Und da hat zum Beispiel Arbeitsrecht nichts zu tun und der Gewerkschaft nichts zu tun. Da hast du leider eine Anzeige zu starten und fertig.
0: Voll interessant und spannend. Danke, Marco, für deine Offenheit, deine Zeit und für deine Infos. Fein, dass du da warst.
1: Danke, dass ich da sein darf bei dir.

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1: Guten Nachmittag aus der Landesverkehrsmeldezentrale. Auf der Brenner Autobahn gibt es abschnittsweise Kolonnenverkehr und Stau wegen Überlastung in Richtung Norden zwischen Trient Nord und Neumarkt, in Richtung Süden zwischen Neumarkt und Affi. Pustertaler Startstraße in Richtung Bruneck zwischen Scherbs und Kienz abschnittsweise Kolonnenverkehr und Stau wegen Überlastung. Kommen Sie gut voran.
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1: Aus der Landesverkehrsmeldezentrale begrüße Sie Barbara Widot. Auf der Brenner Autobahn in beiden Richtungen zwischen Bozen Süd und Affi Kolonnenverkehr und Stau wegen starken Verkehrs. Sowie auf der Pustertaler Stadtstraße in Richtung Bruneck zwischen Fintel und Kienz. Kommen Sie gut voran.

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1: Hallo und herzlich willkommen zur Woche in Südtirol. Am Mikrofon begrüßt Sie David Gallmetzer. In Kastlot ist die Trauer nach dem tragischen Tod von Marco Prinot groß. Der 58-Jährige war am Freitag bei einem Gleitschirmunfall auf der Seiseralm tödlich verunglückt. Der Südtiroler steuerte den Gleitschirm während eines Tandemflugs, als er vermutlich aufgrund eines medizinischen Notfalls die Kontrolle über den Schirm verlor und gegen einen Baum prallte. Prinot verstarb noch an der Unfallstelle. Die Passagierin, eine 29-jährige deutsche Touristin, blieb hingegen unverletzt. Große Trauer herrscht auch nach dem Tod von Olaf Reinstadler. Der bekannte Bergretter war im Alter von 62 Jahren nach einer schweren Krankheit verstorben. Reinstadler war im ganzen Land bekannt als Bergretter, aber auch generell in der Alpinwelt. Er hinterlässt seine Frau und eine Tochter. Den Carabinieri von Brixen ist es gelungen, drei unabhängig voneinander agierenden Einbrecherbanden das Handwerk zu legen. Nach Angaben der Staatsanwaltschaft sollen die Täter, albanische Staatsbürger im Alter von etwa 30 Jahren, für rund 60 Einbrüche in 4- und 5-Sterne-Hotels in Südtirol, dem Trentino und der Provinz Belluno verantwortlich gewesen sein. Einige Hotels wurden dabei mehrfach ins Visier genommen. Die Ermittler identifizierten die Verdächtigen mit Hilfe von Videoüberwachungsaufnahmen sowie der Auswertung von Telefon- und Mobilfunk. Daten. Der dritte Gesetzgebungsausschuss des Landtags hat sich in der vergangenen Woche mit dem Nachtragshaushalt 2026 befasst und diesen genehmigt. Landeshauptmann Arno Kompatscher verwies dabei auf die solide Haushaltslage des Landes, die Investitionen von insgesamt rund 1 Milliarde Euro ermöglicht. Größter Einzelposten ist die vorzeitige Tilgung von Darlehen in Höhe von rund 411 Millionen Euro. Dadurch spart das Land künftig Zinszahlungen in Millionenhöhe und wird nahezu schuldenfrei, eine Ausnahme unter den europäischen Regionen. Fast 100% der Schülerinnen und Schüler der deutschsprachigen Schulen im Land haben das Klassenziel erreicht. In den Grundschulen sind es 99,7%, 99% in den Mittelschulen, 86% in den Oberschulen und 88% in der Berufsbildung. Die Reifeprüfung der Oberschule bestanden 97,7% der Schülerinnen und Schüler, 21 davon mit der Bewertung 100 mit Auszeichnung, rund 1,6% wurden nicht zugelassen, 0,7% bestanden die Prüfung nicht. Die deutschsprachigen Schulen in Südtirol zählen 53.130 Schülerinnen und Schüler. Vertretungen der Gemeinden Corvara und Wolkenstein, der Arbeitsgruppe der Beidentäler und des Landes Südtirol haben in der vergangenen Woche über die Verkehrssteuerung am Gröner Joch beraten. Im Mittelpunkt stand ein Konzeptentwurf für die Einrichtung einer UNESCO-territorialen verkehrsberuhigten Zone. Im Herbst soll dazu eine Testphase starten. Ziel ist es, die Mobilität im Bereich der Dolomitenpässe nachhaltiger zu steuern und die Bevölkerung besser zu schützen. Das Südtiroler Gesundheitswesen gehört laut dem 14. Kreier Gesundheitsreport weiterhin zu den leistungsstärksten in Italien. Besonders gut schneidet der heimische Gesundheitsdienst bei der Versorgungsqualität, den Behandlungsergebnissen, der Innovationskraft sowie der Organisation des Systems ab. Gesundheitslandesrat Hubert Meissner wertet das Ergebnis als Bestätigung der Arbeit des Gesundheitspersonals und als Ansporn für die Weiterentwicklung des Systems. Und die Mehrheit der Südtiroler Arbeitnehmerinnen und Arbeitnehmer lehnt eine Sonntagsöffnung von Geschäften weiterhin ab. Das geht aus dem aktuellen AFI-Barometer hervor, der die Ergebnisse mit identischen Umfragen aus den Jahren 2014 und 2016 verglichen hat. Demnach sprechen sich 61% grundsätzlich gegen offene Geschäfte am Sonntag aus, 20% befürworten die Sonntagsöffnung, 19% zeigen sich gleichgültig. Damit haben sich die Einstellungen gegenüber 2016 kaum verändert. Und das war auch schon wieder die Woche in Südtirol. Ich wünsche Ihnen noch ein schönes Wochenende. Machen Sie es gut. Bis zum nächsten Mal.
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1: Guten Abend aus der Landesverkehrsmeldezentrale. Von Südtirolstraßen wurden uns keine Störungen gemeldet. Gute Fahrt.

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1: Guten Abend, wünscht Barbara Widotta aus der Landesverkehrsmeldezentrale. Von Südtirol Straßen wurden uns keine Störungen gemeldet. Gute Fahrt!

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1: Aus der Landesverkehrsmeldezentrale begrüße Sie Barbara Widot. Von Südtiroler Straßen liegen uns keine Störungsmeldungen vor. Ich wünsche Ihnen einen schönen Samstagabend.

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